Ja, also das erste Mal, als wir sie gesehen haben, das war ein Anruf. Es ist, ja, vorbei, ja, es ist, noch nicht so lange her. Sie sind wir gerade nach dem Theaterspektakel, haben das Posse gesehen, das BS, die Nasen, sind wir einfach gegeben. Sie sind zuerst vorhin gestiegen und sind einfach gefahren. Und jetzt sind wir nicht hingegangen, in dem Kult, das Bahnhof, das ist spannend.